Durch die tätigen, Zerfall, Entstehen, radioaktive, Strahlen, aus dem Urankristall.